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1: 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Ja, dann gucken wir eigentlich, ob wir da den Mitten da gehen bis maximal 13 Grad erreicht. Dann zum Beispiel gehen Novens, geht es nur noch mit Dreschen und Wolleken können sich ein bisschen abbrechen. An der Gegend könnte es sogar durch zu mehr Chloren Abschnitten und danach kühlt es stark mit Werten von rund 5 bis 7 Grad auf. Auf verschiedenen Plätzen als nächstes Lichtniveau möglich. Dann den Sonnen der Morgen, den Sonnenstart frisch und größtenteils bedeckt. Lokal geht es noch ein bisschen Nieselregen oder Fischluft. Die Sonne wird sich nicht nehmen, schwer durchsetzen, vor allem am Norden vom Land. Am Lauf vom Dach geht wieder Licht mehr variabel. Es bleibt viel Wolken NRW. Mit zwischendurch gehen es immer nächst mehr halbe Momente mit ein bisschen Sonne. Vereinzelt Schauern sind noch immer möglich. Besonders gehen dann an den Raum Temperaturen leihen zwischen 13 und 15 Grad. Da fühlen sich durch die feuchte Wand ein bisschen mehr kühl an. 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
1: Ja, und wir sind hier geschaltet um Radio Beverly 107.fm und im Internet Livestream um www.rbv.lu. Ja, da guck mal, denke ich, ob wieder der Samstag in der Mitte bleibt, das meistens stark bewölkt. Man immer kurz sonnige Momente zwischendurch, besonders am Lauf vom Nomaden, können Licht lokal Schauern durchziehen, mit gibt kein größer Rätsel erwartet. Temperaturen klammen ob 12 bis 13 Grad dabei, bläst der schwache Wand mittelmäßig Wand aus dem südwestlichen Richtung. Gegen den Abend geht es dann noch an Omi drischen und Vorlegen können heute ein bisschen abrappen und dann wird aber Sonden kühlt es deutlich auf mit Werten von zwischen 7 und 5 Grad. Lokal kann sich nicht ein bisschen Nivel bilden, sondern der Morgen fängt noch ziemlich groß und frisch an, es bleibt viel bewölkt und auf einzelnen Plätzen sind Licht, Rehschauern oder Nieselrehen möglich. Am Lauf vom Tag geht wieder ein bisschen mehr freundlich, mit ein paar helle Momente und heuern du ein bisschen Sonne. Trotzdem bleibt das Schauerrisiko bestehen, für allem am Norden vom Land. Temperaturen liegen zwischen den Sonden zwischen 15 und 13 Grad, der Wind bläst bis mittelmäßig. Mischt Luft nach immer ein bisschen kühl. 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
2: Ja, nachgeschaltet Sie da im Radio Beverly 107.fm und im Internet Livestream um www.rbv.lu. Ja, und da gehen wir eigentlich auf hier, dass es Samstag in der Mitte bleibt, das Mädchen stark bewölkt. Mit einem kurzen sonnigen Moment dazwischen durch bleibt am Lauf um Nomaden, können lokal die Schauern durchziehen, mit Gedenklein größer Rennzone erwartet, Temperaturen klammern ob rund 12 bis 13 Grad herab. Dabei bläst der schwach bis mittelfristige Wand aus südwestlicher Richtung. Gegen den Abend geht es dann immer noch mehr drischen und Wolken können heinz ein bisschen abrappen und dann hört ob es Sonden kühlt deutlich auf mit Werten zwischen 5 und 7 Grad. Lokal kann ein bisschen mehr Nebel bilden. Die Sonden fängt die Morgen noch ziemlich grob frisch an. Es bleibt viel bewolkt und es kann Einzelplätze sind Licht, Rechauern oder Nieselrehen möglich. Am Lauf vom Tag geht es wieder auch ein bisschen mehr freundlich, mit ein paar mehr helle Momente. An Heuernstuhl ein bisschen Sonne, trotzdem bleibt Schauerrisiko bestehen, vor allem am Norden vom Land. Temperaturen liegen die Sonne zwischen 13 und 15 Grad. Der Wind bleibt schwach bis mittelmäßig, mischt Luft noch immer ein bisschen mehr kühl. 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
1: An Akkeschalt seid ihr im Radio bei Valle 107.fm an im Internet-Livestream um www.rbv.lu. Ja, der Samstagmittag bleibt es meistens bewölkt, mit einem kurzen sonnigen Moment. Zwischendurch, besonders am Laufe von Nomitten, können lokale Schauern durchziehen, mit kein größer Rienzun erwartet. Temperaturen klammern noch rund 12 bis 13 Grad, dabei bläst eine schwache Wand bis mittelmäßige Wand aus südwestlicher Richtung. Gegen den Abend geht es dann nur noch mit Rischen, und die Wolken können heinz da ein bisschen abrappen. An der Nord, ob es Sonden, kühlt deutlich auf, mit Werten zwischen 5 und 7 Grad. Lokal sind das nächste bisschen mehr Nivellen bilden. Sonden fängt der Morgen noch ziemlich grob frisch an. Es bleibt viel bewölkt. An der Platz weiß die Licht Rieschauren bis oder Nieselrin möglich. Am Lauf vom Dach geht wieder ein bisschen mehr freundlich, mit ein paar mehr hellen Momente. An heißt du ein bisschen Sonne.

Trotzdem bleibt Schauerrisiko bestohlen, führen allem am Norde vom Land Temperaturlein de Sonden tschen 13 an 15 Grad, de Wand bleibt schwach bis mittelmäßig, am mischt Luft nach ein bisschen mehr Kiel. 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
1: 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Der Samstag in Mitte bleibt das Mädchen stark bewölkt, mal ein bisschen kurz sonnige Momente. Zwischendurch, besonders am Lauf um no Mitte, können lokale Schauern durchziehen, mit bleibt ein größere Rezon erwart. Temperaturen klammen ab rund 12 bis 13 Grad, wobei bläst den schwere Wand, mittelmäßige Wand aus Südwestrichtung gegen den Abend geht dann nur noch mit drischen und Wolleke können heuernstuhe ein bisschen abrappen und dann nur der Besonderen gilt es deutlich auf mit Werten zwischen 5-7 Grad. Lokal kann es sich nicht ein bisschen mehr Nivel bilden, sondern fängt es den Morgen noch ziemlich grob und frisch an. Es bleibt viel bewölkt und auf Einzelplätzen sie sich reinschauen und Nieselrehen mäßig am Lauf um Dach geht wieder ein bisschen mehr freundlich, mit ein paar mehr hellen Momenten und heuern so ein bisschen Sonne. Trotzdem bleibt Schauerrisiko bestehen, vor allem am Norden vom Land. Temperaturen leihen die Sonden zwischen 13 und 15 Grad. Der Wind bleibt schwach bis mittelmäßig, am Luft nach immer ein bisschen mehr kühl. 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